einem Gitarristen, einem Organisten und Tiergarten nimmt Aufstellung. Schreien, kreischen und Applaus. Riesige Mädchen stürzen auf die Bühne und werfen die Kleider von sich. Ein Zwerg fährt mit einem Handwagen Geld heran. Fernsehkameras rollen an die Musiker und lecken mit großen Zungen über ihre Gesichter. Die Mikrofone sind fleischige rote Ohren. Die Musik beginnt. Tiergartens Trübsalflöte singt mit metallener Stimme den Text.

0: Tiergarten schläft.
1: Auftritt der Kopftiergartens. Ich bin die Hauptperson in diesem Stück. Was bisher geschah, geschah um mich, in mir, wegen mir. Deshalb muss ein Verständnis sein, dass ich mich vordränge in die vierte Szene. Denn ich bin Jack Tiergarten. Ich werde heute sterben.

0: Sicher, der Körper auch, der mir zum Leben diente als Mittel des Transports von einem Fleck zum anderen. Doch wen mein Publikum interessiert, was aus den Beinen wird?
1: Auftreten die Beine, Tiergartens!
0: Wer fragt die toten Arme, was sie tun?
1: Auftreten die Arme, Tiergartens!
0: Oder ist ein Rumpf nur eine Träne wert?
1: Der Rumpf Tiergartens fällt auf die Bühne!
0: Ich bin Tiergarten und ich bin seine Krankheit. Ich habe die Gedanken gedacht, in Harmonien verwandelt und in die Trübsalflöte gepresst. Ich habe mich arm gemacht. Ich habe mich leer geblasen. Jack Tiergarten bin ich.
2: 18 Gefühle!

0: ¡Suéltame! Wie ein Mensch gebaut sein soll, wenn er diesen Namen verdient.
1: Die Arme wachsen an die Ohren, die Beine und das Kinn.
2: Der Kopf
0: stolziert über die Bühne. Dann setzt er sich unter das Fenster, wo er bis zum Schluss des Spiels bleibt.

0: Herr Tiergarten?
1: Ich bin es. Erkennen Sie mich nicht? Ich bin es, der Minister.
2: Der Minister?
3: Kennen Sie nicht die Vorräte in meinem Kopf?
1: Deshalb komme ich, Herr Tiergarten. Wir hatten doch eine Abmachung getroffen.
2: Ich weiß nicht. Da ist nicht...
1: Das ist nicht wichtig. Ich wollte wieder kaufen. Haben Sie ein wenig gesammelt?
2: Moos ist noch da.
3: An Politisches ist nicht zu denken.
2: Moos ist noch da. Moos ist noch da. Moos ist noch da. Moos ist noch da. Moos ist noch da. Moos ist noch da.
1: Moos. Moos gilt. Moos nehme ich. 150 Mark.
4: Öffnen Sie das Ohr!
3: Jack, zieh deine Stöpsel aus dem Ohr! Neig den Kopf zur Seite!
4: Nicht!

der Stöpsel undicht. Herr Tiergarten, ich habe Ihnen doch gesagt, ich bin ein armer, kalter Mann. Ich habe Ihnen den Stöpsel geschenkt, damit Sie keines der noch anwesenden Gefühle so auf die Erde verlieren. Es sind noch 18 Gefühle, hörte ich. Ich brauche Sie, Herr Tiergarten. Es ist nicht für mich. Ich bin kein Egoist. 5 für die Frau, 5 für die Kinder und 8 für die Bevölkerung.

0: Neigen Sie den Kopf! Neigen Sie den Kopf!
1: Tiergarten, zieh den Stöpsel aus dem Ohr! Einige Gefühle fallen heraus! Der Minister hält sie nacheinander gegen das Licht!

zurück! Alles zusammen! 800 Mark, mein Lieber! Ich lege mir nur noch eine kleine Platte mit Musik von Ihnen auf, um meine Neuerwerbungen zu testen!

Freunde und Frauen, ihr seht den klinischen Bericht vom Tod des Musikers Jack Tiergarten für die Szene im Siebenbildergesetz gesetzt.

Kannes. Ein Kenner des menschlichen Kopfs und der Einsamkeit führt er vor die Überquerung des dunklen Flusses, der das Licht trennt von der großen Dunkelheit.

0: schnappt es sich den Kopf ab. Er beginnt, ihn in Wasser auszukochen. Der Kopf Tiergartens bricht zusammen. Tiergartens Körper auch. Vorhang!
1: Das nächste Schwein traf ich mit einem Bullymesser, das ungefähr 2 Pfund wiegt und eine erstaunliche Wirkung hat. Fast gelähmt von der Wucht des Treffers, bewegte es sich noch einige Meter von der Stelle weg. Das Messer hatte den Brustkorb und den Unterleib durchbohrt und steckte tief im Zwerchfell. Messerwerfen macht Spaß, denn individuelle Fähigkeiten werden dabei bis zur Perfektion gesteigert.

Der Arzt schnitt mir den Bauch bis zum Hals hin auf. Der Wolf lag sehr ruhig.

Ich stand auf und verließ den Operationsraum. Ich ging auf die Straße und die Leute starrten auf meinen Bauch. Ich war nackt und der Wolf begann wieder mit seinem Schwanz zwischen meinen Zähnen.

Kunst des Messerwerfens beruht wie jeder andere Sport auf Instinkt, natürlicher Begabung und einer magischen Zutat. Viel, viel Übung.